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1: Dass die Menschen in einer Diktatur gelebt haben, dass sie schuld in Anführungsstrichen waren an einem großen Zweiten Weltkrieg und die Schulbücher ja dazu beitragen sollten, tatsächlich das Mindset dieser jungen Generation vollkommen zu ändern. Die Vorstellung, dass der Krieg in den Köpfen von Menschen beginnt und deshalb man den Köpfe sozusagen insofern über Bildung so formen soll, dass es keine Feindbilder, keine Stereotypen und ähnliches mehr gibt. Das war die Idee der Schulbuchrevision, also die Entfernung von Feindbildern, von Hass und Stereotypen aus den Schulbüchern, um so zu Frieden und Völkerverständigung.
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1: Beide Länder über Jahrhunderte Erzfeinde gewesen sind. Deshalb hat sich schon 1951 eine deutsch-französische Schulbuchkommission gegründet, die aber nicht gleich ein gemeinsames Schulbuch entwickelt hat. Das hat noch mal fast 50 Jahre gedauert, sondern diese Schulbucharbeit und diese Schulbuchrevision erfolgte über mehrere Etappen. Es ging also erst darum, sich die Schulbücher anzugucken, sie von Quellensammlungen zu arbeiten, Empfehlungen zu arbeiten. Und das war ein Prozess. Und die Idee eines gemeinsamen deutsch-französischen Schulbuches ist ja erst 2003 aufgekommen.
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1: Zu verfassen, eine ist eine konsensorientierte Methode. Das bedeutet, dass die Autoren so lange debattieren, bis sie eine gemeinsame Interpretation eines eigenen gefunden haben. So ist man im deutsch-französischen Schulbuch vorgegangen. Es ist also konsensorientiert. Aber man zeigt, wie in den Erinnerungskulturen beider Länder Ereignisse durchaus unterschiedlich interpretiert werden. Aber im Text selbst wird es konsensual dargestellt.
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1: Und das wäre das Beispiel Napoleon, weil Napoleon, also der historische Fakt Napoleon und die napoleonischen Kriege sind völlig unumstritten. Aber welchen Stellenwert nehmen sie in der Erinnerungskultur der Länder ein? Und das wird hier deutlich gezeigt, dass Napoleon beispielsweise in Polen sehr viel positiver dargestellt wird, in deutscher Erinnerungskultur vor allen Dingen als Hegemon und Eroberer dargestellt wird, der am Ende ja auch zum Ende des Heiligen Römischen Reichs deutscher Nation geführt hat.
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1: Schulbuchrevision und damit Versöhnung sind ein Grundanliegen dieser bi- und multilateralen Akt. Und der besteht darin, man natürlich Feindbilder überwinden kann, man kann ein Verständnis für den anderen gewinnen, man kann multiperspektivisch historische Dinge betrachten. Das sind in dem Schulbücher eine kleine Rolle spielen, aber so meine ich eine nicht ganz unwichtige. Schulbücher können die Zukunft nicht vorhersagen, aber sie bereiten auf die Zukunft vor. Nicht indem sie die Zukunft vorhersagen, sondern indem sie das Denken über die Zukunft anregen.
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